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0: Das Ganze ist nur ein Test, ob im Ernstfall dann auch wirklich alles funktioniert. Haben wir ja auch schon ein paar Mal mit durchgemacht. Und Grit Tüngler, die ist vom Bundesamt für Bevölkerungsschutz und Katastrophenhilfe. Und die hat mir gesagt, was die größten Herausforderungen an so einem Warntag wie heute sind.
1: Die größte Herausforderung ist, wirklich alle Menschen zuverlässig und möglichst schnell zu erreichen. Egal, ob sie gerade zu Hause sind, unterwegs, im Auto, in der Stadt oder irgendwo in der Natur.
0: Ja, wird gleich spannend, ob das heute wieder funktioniert. Gegen 11.45 Uhr gibt's dann wieder die Entwarnung. So, und dann hat Apple gestern mal wieder richtig einen rausgehauen. Zum ersten Mal gibt es nämlich ein iPhone zum Aufklappen. iPhone Duo heißt das Ding und das klappt hier auf wie so ein Reisepass und hat dann innen einen ziemlich großen Bildschirm. Günstig wird der ganze Spaß allerdings nicht. Los geht's da bei 2.300 Euro. Außerdem neu das iPhone 18 Pro, neue AirPods und neue Apple Watches. Und zum Schluss jetzt nochmal ein Appell, besonders an die Männer unter euch. Vielleicht solltet ihr heute auf der Arbeit mal 5 Grad sein lassen. Das könnte sich nämlich später noch richtig auszahlen. Forscher in China haben jetzt nämlich rausgefunden, Männer mit viel Stress im Job haben deutlich häufiger Erektionsprobleme. Bei besonders Gestressten waren es über 50%, bei wenig Stress nur rund 8%. Vor allem lange Arbeitszeiten und Beförderungsdruck waren auffällig.
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4: Wir dürfen euch willkommen heißen. Herzlich willkommen an diesem Donnerstag. Schön, dass ihr wieder dabei seid. Hier bei Nostalgie nur die größten Songs.
5: Und gleich können wir gratulieren, denn die berühmteste Biene der Welt, Biene Maya, feiert Jubiläum.
4: Summ, summ, summ, Biene summ herum. Jetzt geht rein mit Maggie Reilly und Every Time We Touch.

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2: Ja, guten Morgen. Und ihr solltet euch gleich nicht erschrecken, wenn plötzlich überall die Handys losbrüllen. In wenigen Stunden wird ziemlich richtig laut hier bei uns. Um 11 Uhr startet der bundesweite Warntag. Dann gehen in ganz Deutschland die Sirenen los und auch die Warn-Apps und Handys melden sich.

0: herzlich willkommen an diesem Donnerstag. Hier ist Nostalgie. Nur die größten Songs, mehr 80er und die besten 90er. Und jetzt sagen wir nochmal alles Gute nachträglich.
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3: Und zwar an Biene Maja. Ja. Die hat gestern ihr 50-jähriges Jubiläum gefeiert. Und wir haben gerade die Stimme von Karel Gott gehört. Ja. Wir alle fühlen uns, glaube ich, sofort zurückversetzt in die Kindheit. Welcher war dein Lieblingszeichentrick-Freund von Biene Maja?
4: Willi.
3: Der Willi natürlich. Willi. Ich fand den Flip cool. Weißt du, den großen Grashüpfer?
4: Ach, stimmt, den gab es ja auch.
3: Ja,
4: noch. Den habe ich ganz vergessen.
3: Süß.
4: Ja, ich bin ein ganz großer Willi-Fan. Habe mich auch in meiner Entwicklung immer an Willi orientiert. Das merkt man heutzutage immer noch ganz leicht. Ja? Und für euch zum Start in diesen Tag, für alle von euch, die heute noch arbeiten müssen, gibt es jetzt noch eine kleine Motivation direkt von Biene Maja und Willi.
5: Willi, aufstehen. Wir müssen an die Arbeit. Du weißt genau, dass wir noch ganz viel sammeln müssen.
6: Oh, ich will schlafen.
5: Du denkst immer nur an dich.
6: Ich komme ja schon. Aber bilde dir bloß nicht ein, ich tue das deinetwegen.
5: Yippie!
4: Ist das nicht süß?
3: Happy Birthday, Biene Maja.

0: Hier ist euer Start in den Donnerstag. Hier ist Nostalgie, nur die größten Songs. Guten Morgen.
1: Ja, und wir Deutschen dürfen wieder wählen, aber diesmal geht's ausnahmsweise nicht um Politik, sondern ums Federvieh. Denn seit wenigen Tagen läuft die Abstimmung zum Vogel des Jahres 2027. 5 Kandidaten stehen da zur Wahl. Der Kolkrabe, der Kranich, die Mehlschwalbe, der Trauerschnäpper und die Wasseramsel.
0: Ja, und die haben alle teilweise ein richtig gutes Wahlkampfpotenzial. Der Kolkrabe gilt als besonders schlau. Der Kranich kommt mit spektakulären Balztänzen. Und mein persönlicher Funfact-Favorit ist die Wasseramsel. Das ist nämlich der einzige heimische Singvogel, der schwimmen, tauchen und sogar unter Wasser laufen kann.
1: Also der Kranich hat auf jeden Fall die Balztänze von dir abgeschaut.
0: Ja, wahrscheinlich.
1: Abstimmen könnt ihr bis zum 15. Oktober. Aktuell übrigens trägt noch das Rebhuhn den Titel Vogel des Jahres 2026.
0: Ja, und wen willst du?
1: Die Wasseramsel, also wer gleichzeitig tauchen und unter Wasser laufen kann und vielleicht da noch unter Wasser singen kann, hat auf jeden Fall meine Stimme.
0: Ich definitiv der Kranich, weil der hat gut von mir gelernt. Und wir fliegen jetzt weiter, musikalisch gesehen, zu Kool & The Gang und Celebration hier bei Nostalgie.

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8: Das Wichtigste jetzt zusammengefasst, vorne mit Laurenz.
9: Ja, und da gucken wir doch direkt mal ganz kurz auf die AfD. Laut dem neuen Trendbarometer von RTL und NTV kommt die Partei im Osten nämlich mittlerweile auf 45%. Und dann kommt ganz lange erstmal gar nichts. Die Linke liegt bei 15%, die CDU nur bei 12%. Und auch bundesweit wäre die AfD mit 28% aktuell stärkste Kraft. Und 55% sagen sogar, sie trauen gerade gar keiner Partei zu, Deutschlands Probleme am besten zu lösen. Ja, dann dürfte die deutsche Fernsehbranche heute Morgen noch so ein bisschen verkadert sein. Gestern Abend wurde nämlich in Köln der Deutsche Fernsehpreis verliehen. Laura von Torra wurde zur besten Moderatorin gekürt und räumte mit dem Magenta TV-Team gleich noch einen zweiten Preis ab. Auch Markus Lanz, Stefan Raab und Barbara Schöneberger haben gewonnen. Und für RTL-Legende Peter Klöppel gab es sogar den Preis fürs Lebenswerk. Und zum Schluss habe ich jetzt noch eine Meldung für euch, die klingt wie aus der weiten Zukunft, kann aber schon bald Realität sein, und zwar, dass wir alle vielleicht bald kein Portemonnaie mehr brauchen. Führerschein, Perso und Krankenkassenkarte sollen nämlich alle in einer App auf dem Handy landen. DU heißt das Ganze und soll schon Anfang Januar starten. Und der Digitalexperte Markus Beckedahl, der hat im Ersten gesagt, Datenschutz ist da das A und O.
10: Meine Erwartung an die Bundesregierung ist, dass sie eine Infrastruktur, eine App vorlegen, wo der Datenschutz, wo die IT-Sicherheit von vornherein mitgedacht wird, damit wir größtmögliche Akzeptanz und Vertrauen in der Bevölkerung bekommen.
9: Ja, und später sollen da sogar noch Uni-Zeugnisse oder Mitarbeiterausweise rein.
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1: Das Wochenende rückt auch immer näher und somit herzlich willkommen an diesem Donnerstag. Guten Morgen!
2: Wir freuen uns, dass ihr mit dabei seid und in der nächsten halben Stunde hören wir Bon Jovi mit dem Song, bei dem man schon nach den ersten Gitarrentönen weiß, welcher da kommt, und zwar You Give Love a Bad Name.
1: Und rein geht's mit Leon Rimes und Can't Fight the Moonlight.

0: Elton John, I'm Still Standing, zum Start in diesen Donnerstag hier bei Nostalgie. Und da halten wir unser Versprechen. Nur die größten Songs, das war eben ein 80er, also mehr 80er.
1: Und die besten 90er. Und da haben wir jetzt einen Song, der Anfang der 90er durch einen Bacardi-Werbespot bekannt geworden ist. Und da wir den Sommer jetzt schon vermissen, lass uns nochmal aufleben. Hier ist Katja Nye mit Summer Dreamin'. 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

0: rein jetzt in diesen Donnerstag, der sehr produktiv werden kann hier bei Nostalgie.
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0: Erstmal guten Morgen an euch und vor allen Dingen auch an dich. Guten Morgen, Dani.
2: Guten Morgen.
0: Ihr könnt jetzt zusammen eben mit Dani raten, ob meine Behauptung, die ich heute Morgen aufstelle, Fakt oder Fake ist. Und zwar behaupte ich, der Donnerstag ist der produktivste Arbeitstag.
2: Der Donnerstag?

0: der produktivste Arbeitstag.
1: Also der heutige Tag.
0: Ich kenne den Donnerstag auch als den kleinen Freitag. Sehr schön. Da sind viele fast schon im Wochenende. Ja. Überhaupt kann ich nicht bestätigen, das glaube ich dir nicht. Ich sage, das ist fake.
2: Weil du denkst, dass du mit den Gedanken eigentlich schon...
0: Das ist die Woche schon gelaufen, okay, am Donnerstag. Ich hätte gedacht, der Dienstag oder Mittwoch. Montag sind wir noch vom Wochenende ein bisschen matschig.
1: Ja.
0: Ja, nee, Donnerstag sind wir schon im Wochenende. Also wenn der Dienstag oder Mittwoch, aber nicht der Donnerstag.
2: Ich behaupte, der Donnerstag ist der produktivste Arbeitstag und das ist...
3: Fake.
2: Du hast vollkommen recht, mehrere Studien haben herausgefunden, der Dienstag ist der produktivste, denn zu Beginn der Woche hat man die höchsten Energiereserven und das Nachwirken des Wochenendes ist am Dienstag auch schon wieder verflogen.
0: Siehste?
2: Ich freue mich auf Dienstag oder beziehungsweise unser Arbeitgeber.

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4: 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Und was ihr heute wissen solltet, weiß Laurenz.
5: Ja, guten Morgen. Und ihr solltet euch gleich nicht erschrecken, wenn plötzlich überall die Handys losbrüllen. In wenigen Stunden wird ziemlich richtig laut hier bei uns. Um 11 Uhr startet der bundesweite Warntag. Dann geht in ganz Deutschland die Sirenen los und auch die Warn-Apps und Handys melden sich. Das Ganze ist nur ein Test, ob im Ernstfall dann auch wirklich alles funktioniert. Haben wir ja auch schon ein paar Mal mit durchgemacht. Und Grit Tüngler, die ist vom Bundesamt für Bevölkerungsschutz und Katastrophenhilfe. Und die hat mir gesagt, was die größten Herausforderungen an so einem Warntag wie heute sind.
6: Die größte Herausforderung ist, wirklich alle Menschen zuverlässig und möglichst schnell zu erreichen. Egal, ob sie gerade zu Hause sind, unterwegs, im Auto, in der Stadt oder irgendwo in der Natur.
5: Ja, wird gleich spannend, ob das heute wieder funktioniert. Gegen 11.45 Uhr gibt's dann wieder die Entwarnung. So, und dann hat Apple gestern mal wieder richtig einen rausgehauen. Zum ersten Mal gibt es nämlich ein iPhone zum Aufklappen. iPhone Duo heißt das Ding und das klappt hier auf wie so ein Reisepass und hat dann innen einen ziemlich großen Bildschirm. Günstig wird der ganze Spaß allerdings nicht. Los geht's da bei 2.300 Euro. Außerdem neu das iPhone 18 Pro, neue AirPods und neue Apple Watches. Und zum Schluss jetzt nochmal ein Appell, besonders an die Männer unter euch.

0: Vielleicht solltet ihr heute auf der Arbeit mal 5 gerade sein lassen. Das könnte sich nämlich später noch richtig auszahlen. Forscher in China haben jetzt nämlich rausgefunden, Männer mit viel Stress im Job haben deutlich häufiger Erektionsprobleme. Bei besonders gestressten waren es über 50%, bei wenig Stress nur rund 8. Vor allem lange Arbeitszeiten und Beförderungsdruck waren auffällig.
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3: Es ist schon wieder Donnerstag und somit kommt das Wochenende auch immer näher. Guten Morgen.
4: Und wer in diesen Zeiten abwechslungsweise mal auch Bock auf Luxusurlaub hat, da haben wir gleich das ultimative Reiseziel, das auf Platz 1 gelandet ist.
3: Und auf diese lange Pause zwischen Dani und mir könnt ihr euch schon mal einstellen, weil das ist ein wichtiger Bestandteil von George Michael Faith. Da ist nämlich auch so eine lange Pause drin.

0: herzlich willkommen an diesem Donnerstag mit Rockset. Schicken wir euch rein, hier ist Nostalgie. Nur die größten Songs, guten Morgen.
1: Ja, und wer jetzt vielleicht in den Sommerferien in München unterwegs war und sich gedacht hat, auwe, ganz schön teuer hier, können wir jetzt offiziell sagen, gehört wahrscheinlich zum Konzept. Nostalgie!
0: Denn München ist nach einem neuen Ranking tatsächlich Deutschlands Nummer 1 für Luxusurlaub. Untersucht wurden unter anderem, wie viele Sterne-Restaurants, 5-Sterne-Hotels, Luxusgeschäfte und Golfplätze es gibt. Ja, und München landet da eben ganz vorne, sogar knapp vor Düsseldorf.
1: Ja, und Bayern ist insgesamt ziemlich nobel unterwegs. Rottach-Egern am Tegernsee landet auf Platz 3. Mhm. Und außerdem sind Lindau am Bodensee und das schöne Berchtesgadener Land in Oberbayern in den Top 10 vertreten.
0: Also wenn ihr Bock habt auf Luxusurlaub, vielleicht plant ihr ja schon den nächsten, dann ab nach München.
1: Oder wie es der Münchner sagen würde, ein ganz normaler Samstag auf der Maximilianstraße.
0: Und ganz normal bei uns sind auch die größten Songs und die kommen heute Morgen von OMD. If You Leave, jetzt bei Nostalgie. 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

0: euch, die dieses Jahr im Italienurlaub waren, werden sagen, ach, war das schön. Zucchero, Senso una Donna, hier bei Nostalgie. Nur die größten Songs, guten Morgen.
1: Und jetzt haben wir gute Nachrichten für alle Vierbeiner.
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1: Aha. Ja, die Sommersaison, Badesaison ist leider vorbei. Jetzt geht's ja Richtung Herbst und Winter und dann wird immer das Wasser abgelassen in den Schwimmbädern. Aber bevor das passiert, öffnen viele Freibäder in ganz Deutschland, in verschiedenen Bundesländern, jetzt am kommenden Wochenende ein letztes Mal und zwar für Hunde, bevor das Wasser eben abgelassen wird. Die dürfen dann nochmal planschen. Ja. Herrchen und Frauchen dürfen natürlich mit am Beckenrand ein bisschen das Hundewettschwimmen anfeuern. Zum Beispiel in Bochum, Bremen, Berlin, auch in Bayern, Köln und Essen. Also einfach mal googeln, wenn ihr mit dem Hund nochmal raus möchtet und ihm nochmal eine Freude machen möchtet.
0: Und ich als offizieller Vertreter der Hundegewerkschaft sage, hier ist Whitney Houston für euch mit I Wanna Dance With Somebody. Hier ist Nostalgie.
1: Nur die größten Songs. Das kam unerwartet.

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7: Ja, und da gucken wir doch direkt mal ganz kurz auf die AfD. Laut dem neuen Trendbarometer von RTL und NTV kommt die Partei im Osten nämlich mittlerweile auf 45%. Und dann kommt ganz lange erstmal gar nichts. Die Linke liegt bei 15%, die CDU nur bei 12%. Und auch bundesweit wäre die AfD mit 28% aktuell stärkste Kraft. Und 55% sagen sogar, sie trauen gerade gar keiner Partei zu, Deutschlands Probleme am besten zu lösen. Ja, dann dürfte die deutsche Fernsehbranche heute Morgen noch so ein bisschen verkadert sein. Gestern Abend wurde nämlich in Köln der Deutsche Fernsehpreis verliehen. Laura von Torra wurde zur besten Moderatorin gekürt und räumte mit dem Magenta TV-Team gleich noch einen zweiten Preis ab. Auch Markus Lanz, Stefan Raab und Barbara Schöneberger haben gewonnen. Und für RTL-Legende Peter Klöppel gab es sogar den Preis fürs Lebenswerk. Und zum Schluss habe ich jetzt noch eine Meldung für euch, die klingt wie aus der weiten Zukunft, kann aber schon bald Realität sein, und zwar, dass wir alle vielleicht bald kein Portemonnaie mehr brauchen. Führerschein, Perso und Krankenkassenkarte sollen nämlich alle in einer App auf dem Handy landen. Die U heißt das Ganze und soll schon Anfang Januar starten. Und der Digitalexperte Markus Beckedahl, der hat im ersten gesagt, Datenschutz ist da das A und O.
8: Meine Erwartung an die Bundesregierung ist, dass sie eine Infrastruktur, eine App vorlegen, wo der Datenschutz, wo die IT-Sicherheit von vornherein mitgedacht wird, damit wir größtmögliche Akzeptanz und Vertrauen in der Bevölkerung bekommen.
7: Ja, und später sollen da sogar noch Uni-Zeugnisse oder Mitarbeiterausweise rein.
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1: Achtung, es folgt eine wilde Zahlenkombination. Erstmal herzlich willkommen an diesem Donnerstag, an diesem 10. September, also 10.09, und gleich musikalisch 7475 von The Connells.
2: Und um euch jetzt komplett zu verwirren, gibt es jetzt noch 925 von Dolly Parton.

0: Cornells mit 74-75 an diesem Kinodonnerstag hierbei. Nur die größten Songs mehr 80er und die besten 90er. Erstmal schönen guten Morgen und dann muss ich mich fast korrigieren. Kino ist so nicht ganz richtig, denn normalerweise erzählt unser Paulo Muck, unser Influencer, hier jede Woche, was es halt Neues im Kino oder was wir so Neues auf der Couch anschauen können. Diese Woche hat das Ganze aber einen sehr persönlichen Twist, denn in LOL Next können wir ihm selbst zuschauen, wie er versucht nicht zu lachen. Paul, wie bist du denn da bitte reingeraten?
1: Ja, das frage ich mich ehrlich gesagt auch. LOL Next ist der neue Ableger von Last One Laughing und diesmal treten 10 Leute aus der jüngeren Comedy- und Creator-Szene gegeneinander an. Unter anderem Fresh Torge, Selfie Sandra, Phil Laude, Laura Larsson, Adi Totoro und eben auch ich. Das bekannte Prinzip, das bleibt erstmal gleich. Wir versuchen uns gegenseitig zum Lachen zu bringen, dürfen aber selbst keine Miene verziehen. Im Vergleich zur Hauptserie gibt es aber auch ein paar Änderungen. Statt 6 geht das Ganze nur 4 Stunden. Mhm. Wir haben nur ein Leben. Wer einmal lacht, ist also direkt raus. Und durch die Show führt diesmal Hazel Brugger. Und wenn man das Ganze guckt, dann merkt man auch beim Tempo, dass hier eine jüngere Generation aufeinander trifft. Es passiert nämlich ständig etwas. Viel mehr darf und will ich natürlich nicht verraten, außer dass selbst 4 Stunden nicht zu lachen deutlich schwieriger ist, als ich vorher gedacht habe. Ob ich mich komplett blamiert oder vielleicht sogar überraschend gut geschlagen habe, das seht ihr ab sofort. Alle 4 Folgen gibt es nämlich bei Prime Video.
0: Vielen Dank, Paul. Ich drück dir die Daumen und Mundwinkel immer schön unten lassen, gell? Und jetzt geht's rein mit Max Werner und Rain in May hier bei Nostalgie. Nur die größten Songs. Guten Morgen.

0: neuen Young Cannibals mit She Drives Me Crazy. Ihr seid genau richtig hier bei Nostalgie. Nur die größten Songs an diesem Donnerstag.
1: Und jetzt ganz genau aufgepasst, hier kommt ein wirklich wichtiger Reminder.
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1: Ich bringe hier immer kluge Sprüche mit und Armin und ich diskutieren gemeinsam, ist es was Wertvolles, Gehaltvolles, was uns weiterbringt im Leben oder ist es eher ein Spruch, den wir vielleicht mal irgendwie als Handy-Hintergrund oder als Wandtattoo benutzen. Bist du bereit?
0: Ich bin sowas von ready. Ich bin sehr gespannt, wenn du das schon so ankündigst.
1: Ich habe echt was Schönes. Bin gespannt, was du sagst, was du damit anfangen kannst. Der Hauptgrund für Stress ist der tägliche Kontakt mit Idioten. Könnte man kennen, dieses Zitat.
0: Okay, sprichst du aus offenen Herzen jetzt heraus? Hat das irgendwas mit mir zu tun?
1: Nur mal ganz kurz. Nein, natürlich nicht, Armin. Aber man sollte schon hinterfragen, mit wem man sich so umgibt.
0: Das stimmt, ja.
1: Und ich finde, da steckt was Wahres drin. Was sagst du?
0: Definitiv schon, ja. Aber wenn viele Leute genauso denken würden, hätte ich keine Freunde mehr. Dementsprechend sage ich, das gehört an die Wand eher. Bitte an die Wand.
1: So ein kleiner Reminder, also einfach aufpassen, mit wem man sich so täglich umgibt.
0: Und ihr könnt uns jetzt total vertrauen. Hier kommt Nick Kame, mit dem kann man es durchaus aushalten. Mit I Promise Myself schicken wir euch rein in den Donnerstag. I promise.

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9: Ja, guten Morgen. Und ihr solltet euch gleich nicht erschrecken, wenn plötzlich überall die Handys losbrüllen. In wenigen Stunden wird es nämlich richtig laut hier bei uns. Um 11 Uhr startet der bundesweite Warntag. Dann geht in ganz Deutschland die Sirenen los und auch die Warn-Apps und Handys melden sich. Das Ganze ist nur ein Test, ob im Ernstfall dann auch wirklich alles funktioniert. Haben wir ja auch schon ein paar Mal mit durchgemacht. Und Grit Tüngler, die ist vom Bundesamt für Bevölkerungsschutz und Katastrophenhilfe. Und die hat mir gesagt, was die größten Herausforderungen an so einem Warntag wie heute sind.
10: Die größte Herausforderung ist, wirklich alle Menschen zuverlässig und möglichst schnell zu erreichen. Egal, ob sie gerade zu Hause sind, unterwegs, im Auto, in der Stadt oder irgendwo in der Natur.
9: Ja, wird gleich spannend, ob das heute wieder funktioniert. Gegen 11.45 Uhr gibt's dann wieder die Entwarnung. So, und dann hat Apple gestern mal wieder richtig einen rausgehauen. Zum ersten Mal gibt es nämlich ein iPhone zum Aufklappen. iPhone Duo heißt das Ding und das klappt hier auf wie so ein Reisepass und hat dann innen einen ziemlich großen Bildschirm. Günstig wird der ganze Spaß allerdings nicht. Los geht's da bei 2.300 Euro. Außerdem neu das iPhone 18 Pro, neue AirPods und neue Apple Watches. Und zum Schluss jetzt nochmal ein Appell, besonders an die Männer unter euch. Vielleicht solltet ihr heute auf der Arbeit mal 5 Grad sein lassen. Das könnte sich nämlich später noch richtig auszahlen. Forscher in China haben jetzt nämlich rausgefunden, Männer mit viel Stress im Job haben deutlich häufiger Erektionsprobleme. Bei besonders Gestressten waren es über 50%, bei wenig Stress nur rund 8. Vor allem lange Arbeitszeiten und Beförderungsdruck waren auffällig.
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12: Einen wundervollen Donnerstag euch. Wir freuen uns, dass ihr mit dabei seid. Ihr hört Nostalgie, nur die größten Songs, mehr 80er und die besten 90er.
13: Alright. Na, wisst ihr, um wen es geht? Fast. Richtig, richtig, um die Backstreet Boys. Mit denen haben wir was vor. Was genau, das sagen wir euch gleich.
12: Und vorher wird's wild mit MC Hammer. Here is You Can Touch This.
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0: Hier ist Nostalgie. Nur die größten Songs an diesem Donnerstag mit dem King of Pop, Michael Jackson. Und vom King of Pop geht's direkt weiter zu den Königen der Boybands. Nostalgie. Und zwar zu den Backstreet Boys. Ja, glücklicherweise zu uns nach Deutschland und zwar am 27. September unter anderem und zwar nach Düsseldorf.
1: Und das ist ein absolutes Highlight, weil ansonsten gibt es keine anderen Termine eigentlich auf der ganzen Welt.
0: Das ist schon krass.
1: Außer ihre exklusive Show in Las Vegas, in dieser Location, die ich nicht aussprechen kann. The Fear. 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

0: Guten Morgen an diesem Donnerstag, ihr hört Nostalgie, nur die größten Songs und das war das Electric Light Orchestra mit Confusion.
1: Und jetzt wird's ein bisschen digitaler.
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1: Zugegeben, das waren damals die Anfänge vor 20 Jahren, als ich zuletzt diesen MP3-Player gestartet hatte und jetzt erst vor kurzem wieder gefunden habe. Und jetzt habt ihr wieder die Möglichkeit, alte Musik neu zu entdecken. Und ihr hört es vielleicht schon im Hintergrund, es geht um Mike and the Mechanics mit Over My Shoulder. Das ist ein absoluter Klassiker. Ich glaube, den kennt wirklich jeder, von jung bis alt. Und ich verbinde mit diesem Song mehrere Emotionen. Ich weiß gar nicht, wo ich meine Emotionen da reinpacken soll, weil wenn ich eine Trennung beispielsweise hinter mir gehabt habe, habe ich dann auch immer den Song gehört. Also Looking Back Over My Shoulder, also nach hinten schauen. Andererseits motiviert er mich total, auch gerade wenn ich sportliche Ziele habe. Das sind so meine Berührungspunkte.
0: Ihr solltet mal die Augen von Armin sehen, wie sie glänzen. Ja, dann ab damit jetzt.
1: Ja, weil ich an meine Ex-Freundin gedacht habe, laufen auch leicht die Tränen runter. Jetzt hier bei Nostalgie nur die größten Songs mehr 80er und die besten 90er und eben meine MP3-Player. Viel Spaß mit Mike and the Mechanics.

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9: Ja, und da gucken wir doch direkt mal ganz kurz auf die AfD. Laut dem neuen Trendbarometer von RTL und NTV kommt die Partei im Osten nämlich mittlerweile auf 45%. Und dann kommt ganz lange erstmal gar nichts. Die Linke liegt bei 15%, die CDU nur bei 12%. Und auch bundesweit wäre die AfD mit 28% aktuell stärkste Kraft. Und 55% sagen sogar, sie trauen gerade gar keiner Partei zu, Deutschlands Probleme am besten zu lösen. Ja, dann dürfte die deutsche Fernsehbranche heute Morgen noch so ein bisschen verkadert sein. Gestern Abend wurde nämlich in Köln der Deutsche Fernsehpreis verliehen. Laura von Torra wurde zur besten Moderatorin gekürt und räumte mit dem Magenta TV-Team gleich noch einen zweiten Preis ab. Auch Markus Lanz, Stefan Raab und Barbara Schöneberger haben gewonnen. Und für RTL-Legende Peter Klöppel gab es sogar den Preis fürs Lebenswerk. Und zum Schluss habe ich jetzt noch eine Meldung für euch, die klingt wie aus der weiten Zukunft, kann aber schon bald Realität sein, und zwar, dass wir alle vielleicht bald kein Portemonnaie mehr brauchen. Führerschein, Perso und Krankenkassenkarte sollen nämlich alle in einer App auf dem Handy landen. DU heißt das Ganze und soll schon Anfang Januar starten. Und der Digitalexperte Markus Beckedahl, der hat im Ersten gesagt, Datenschutz ist da das A und O.
10: Meine Erwartung an die Bundesregierung ist, dass sie eine Infrastruktur, eine App vorlegen, wo der Datenschutz, wo die IT-Sicherheit von vornherein mitgedacht wird, damit wir größtmögliche Akzeptanz und Vertrauen in der Bevölkerung bekommen.
9: Ja, und später sollen da sogar noch Uni-Zeugnisse oder Mitarbeiterausweise rein.
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8: Jo, da sind wir wieder. Hey, guten Morgen und herzlich willkommen an diesem Donnerstag.
13: Ja, und was haben Kohlkrabbe, Kranich und Trauerschnäpper gemeinsam? Ja, alle sie stehen bereit, um der Vogel des Jahres 2027 zu werden. Wie ihr abstimmen können und was die Vögel alles können, das klären wir gleich.
8: Und rein geht's mit Santana und Rob Thomas, einer meiner Lieblingsnummern. Smooth!

0: herzlich willkommen an diesem Donnerstag. Guten Morgen. Ja, welcher Vogel hat eigentlich das Zeug zum Star des Jahres? Genau das könnt ihr heute mitentscheiden. Nur die größten Songs mehr 80er und die besten 90er. Ja, für den Vogel des Jahres 2027 stehen 5 Kandidaten zur Auswahl. Ich darf vorstellen, der Kohlgrabe, der Kranich, die Mehlschwalbe, der Trauerschnepper und die Wasseramsel.
1: Total nett, jeder bringt so ein bisschen sein eigenes Talent mit.
0: Voll.
1: Der Kohlgrabe, der gilt als extrem schlau. Raben generell sind ja sehr schlau, glaube ich. Mhm. Der Kranich, der hat mit dir Ähnlichkeit. Er ist bekannt für seine auffälligen Balztänze. Und die Wasseramsel, die ist mein persönliches Highlight. Die kann sogar schwimmen, tauchen und unter Wasser laufen, um Nahrung zu suchen.
0: Mega.
1: Abstimmen könnt ihr noch bis zum 15. Oktober. Für wen stimmst du, lieber Armin?
0: Naja, du hast ja jetzt schon gesagt, der Kranich, der tanzt so wie ich. Also dementsprechend habe ich einen guten Schüler gehabt und der hat das super umgesetzt. Allerdings finde ich es nur vom Namen her am geilsten, der Trauerschnepper. Den finde ich ganz groß. Du?
1: Wasseramsel. Tauchen, schwimmen, unter Wasser laufen und vielleicht sogar noch unter Wasser singen, hat auf jeden Fall meine Stimme.
0: Und jetzt vom Star zum Star. Hier ist Robbie Williams mit Let Me Entertain You hier bei Nostalgie. 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

0: Hier ist Nostalgie an diesem Donnerstag. Nur die größten Songs. Guten Morgen.
1: Ja, und bald gehen auch die letzten Sommerferien zu Ende.
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1: Ja, die Nachzügler, die Baden-Württemberger und die Bayern, die haben jetzt noch Ferien die Woche. Dann geht's los mit der Schule, mit dem neuen Schuljahr.
0: Hui.
1: Ja, das wird spannend und deshalb habe ich hier eine schöne Behauptung, die passt zur Schule. Ihr könnt jetzt gleich wieder mitraten mit Armin. Stimmt das oder stimmt das nicht, was ich hier erzähle? Meine Behauptung heute lautet, das Lieblingsfach in der Schule ist bei den meisten Kunst.
0: Mein Lieblingsfach war immer Sport, damit war ich aber eher in der Unterzahl. Kunst fand ich ehrlich gesagt nicht so interessant. Ich habe mal kurzzeitig Hauswirtschaft gemacht.
1: Echt? Weil,
0: ja, ja.
1: Cool.
0: Weil es da immer was zum Essen gab. Wir haben halt immer gekocht, deswegen war das ganz klug. War aber auch nicht mein Favorite-Fach. Kunst kann ich mir nicht vorstellen. Es gibt bestimmt coolere Fächer als Kunst. Irgendwie sowas wie heutzutage wahrscheinlich irgendwas mit Computer oder so, ne? Dass man so ein bisschen die digitalen Medien durchgeht. Deswegen sag ich, dass es Fake ist.
1: Meins war tatsächlich überwiegend Biologie. Auch irgendwie interessant,
0: echt?
1: Ja.
0: Okay.
1: Was auch nicht warum. Na gut, naja. Also das Lieblingsfach in der Schule ist bei den meisten Kunst. Das ist Fake. Ja, du lagst teilweise schon richtig. Kunst kommt auf Platz 2. Davor natürlich, wie du es auch schon gesagt hast, dein Lieblingsfach Sport. Das liegt auf dem ersten Platz.
0: Mega. Unvergessen meine Leistungen bei den Bundesjugendspielen. Man spricht heute noch davon.

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7: Ja, guten Morgen. Und ihr solltet euch gleich nicht erschrecken, wenn plötzlich überall die Handys losbrüllen. In wenigen Stunden wird ziemlich richtig laut hier bei uns. Um 11 Uhr startet der bundesweite Warntag. Dann gehen in ganz Deutschland die Sirenen los und auch die Warn-Apps und Handys melden sich. Das Ganze ist nur ein Test, ob im Ernstfall dann auch wirklich alles funktioniert. Haben wir ja auch schon ein paar Mal mit durchgemacht. Und Grit Tüngler, die ist vom Bundesamt für Bevölkerungsschutz und Katastrophenhilfe. Und die hat mir gesagt, was die größten Herausforderungen an so einem Warntag wie heute sind.
8: Die größte Herausforderung ist, wirklich alle Menschen zuverlässig und möglichst schnell zu erreichen. Egal, ob sie gerade zu Hause sind, unterwegs, im Auto, in der Stadt oder irgendwo in der Natur.
7: Ja, wird gleich spannend, ob das heute wieder funktioniert. Gegen 11.45 Uhr gibt's dann wieder die Entwarnung. So, und dann hat Apple gestern mal wieder richtig einen rausgehauen. Zum ersten Mal gibt es nämlich ein iPhone zum Aufklappen. iPhone Duo heißt das Ding und das klappt hier auf wie so ein Reisepass und hat dann innen einen ziemlich großen Bildschirm. Günstig wird der ganze Spaß allerdings nicht. Los geht's da bei 2.300 Euro. Außerdem neu das iPhone 18 Pro, neue AirPods und neue Apple Watches. Und zum Schluss jetzt nochmal ein Appell, besonders an die Männer unter euch. Vielleicht solltet ihr heute auf der Arbeit mal 5 gerade sein lassen. Das könnte sich nämlich später noch richtig auszahlen. Forscher in China haben jetzt nämlich rausgefunden, Männer mit viel Stress im Job haben deutlich häufiger Erektionsprobleme. Bei besonders Gestressten waren es über 50%, bei wenig Stress nur rund 80%.

0: vor allem lange Arbeitszeiten und Beförderungsdruck waren auffällig.
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3: Es ist Donnerstag und ihr seid genau richtig über Nostalgie. Nur die größten Songs mehr 80er und die besten 90er.
4: Und da haben wir einen sommerlichen, sonnigen Song bei diesem eher grauen Wetter aktuell von den Pet Shop Boys. Hören wir gleich sehr wieder aus den 90ern.
3: Und rein geht's mit Rick Astley und Together Forever, also das Motto zwischen Dani und mir.

0: Future Boys hier bei Nostalgie, nur die größten Songs, und ich kann mir vorstellen, dass die deutsche Fernsehbranche heute Morgen ein bisschen verkatert sein wird.
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0: Denn gestern Abend wurde in Köln der Deutsche Fernsehpreis verliehen. Laura Bontora wurde zur besten Moderatorin gekürt und räumte mit dem Magenta TV-Team gleich zweimal ab.
2: Wahrscheinlich wegen der WM, oder?
0: Höchstwahrscheinlich, ja.
2: Wie findest du die?
0: Ich finde sie nicht schlecht. Sie ist nicht ganz mein Fall, aber sie macht ihren Job definitiv gut, deswegen durchaus verdient. Außerdem hat Markus Lanz noch einen Preis abgeräumt.
2: Verstehe ich, mein Papa, großer Fan. Hätte der mitstimmen können, hätte er gewählt.
0: Und Stefan Raab und Barbara Schöneberger haben auch einen Preis gewonnen. Also Barbara Schöneberger nicht nur moderiert, sondern eben auch noch einen Preis mit nach Hause genommen.
2: Und verdient natürlich RTL-Legende Peter Klöppel. Der hat den Preis fürs Lebenswerk bekommen. Hat er sich bestimmt auch sehr gefreut.
0: Dann viel Spaß beim Ausschlafen an alle, die gewonnen haben. Und euch einen guten Start in diesen Donnerstag. Jetzt mit Blondie und Co.

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11: Ja, und da gucken wir doch direkt mal ganz kurz auf die AfD. Laut dem neuen Trendbarometer von RTL und NTV kommt die Partei im Osten nämlich mittlerweile auf 45%. Und dann kommt ganz lange erstmal gar nichts. Die Linke liegt bei 15, die CDU nur bei 12% und auch bundesweit wäre die AfD mit 28% aktuell stärkste Kraft. Und 55% sagen sogar, sie

0: dazu, Deutschlands Probleme am besten zu lösen. Ja, dann dürfte die deutsche Fernsehbranche heute Morgen noch so ein bisschen verkatert sein. Gestern Abend wurde nämlich in Köln der Deutsche Fernsehpreis verliehen. Laura von Torra wurde zur besten Moderatorin gekürt und räumte mit dem Magenta TV-Team gleich noch einen zweiten Preis ab. Auch Markus Lanz, Stefan Raab und Barbara Schöneberger haben gewonnen. Und für RTL-Legende Peter Klöppel gab es sogar den Preis fürs Lebenswerk. Und zum Schluss habe ich jetzt noch eine Meldung für euch, die klingt wie aus der weiten Zukunft, kann aber schon bald Realität sein, und zwar, dass wir alle vielleicht bald kein Portemonnaie mehr brauchen. Führerschein, Perso und Krankenkassenkarte sollen nämlich alle in einer App auf dem Handy landen. DU heißt das Ganze und soll schon Anfang Januar starten. Und der Digitalexperte Markus Beckedahl, der hat im Ersten gesagt, Datenschutz ist da das A und O.
1: Meine Erwartung an die Bundesregierung ist, dass sie eine Infrastruktur, eine App vorlegen, wo der Datenschutz, wo die IT-Sicherheit von vornherein mitgedacht wird, damit wir größtmögliche Akzeptanz und Vertrauen in der Bevölkerung bekommen.
0: Ja, und später sollen da sogar noch Uni-Zeugnisse oder Mitarbeiterausweise rein.
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4: Es ist Donnerstag. Schön, dass ihr dabei seid. Hier bei Nostalgie. Nur die größten Songs, mehr 80er und die besten 90er. Guten Morgen.
5: Ja, da haben wir gleich Nena mit Leuchtturm. Und ich finde, so ein Leuchtturm ist eigentlich ein super Symbol für einen Morgen. Einer muss ja hell leuchten, damit wir alle anderen wissen, wo es lang geht.
4: Und vor allen Dingen jetzt im Herbst sowieso Hochkonjunktur, da kann man sich ein bisschen orientieren an dem Leuchtturm. Und rein geht's mit Billy Joel und Uptown Girl.

0: Guten Morgen, jetzt heißt es Back to the 80s hierbei. Nur die größten Songs, mehr 80er und die besten 90er.
1: Ja, und ihr habt es eventuell schon gesehen, die vergangenen Tage. Die Feeds bei den Social Media Kanälen waren voll mit, wie Armin schon gesagt hat, Fotos Back to the 80s, KI generiert von ChatGPT.
0: Und ich muss ganz ehrlich sagen, du siehst in den 80er Jahren richtig gut aus, Dani. Auch im Jahr 2026, na, keine Frage, weil wir von Nostalgie haben auch auf unseren Instagram-Account und Facebook ja uns auch mal so ein bisschen ausgetobt, dank der KI.
1: Ja, so ein bisschen 80er Jahre Nostalgie-Klassenfoto. Ja. Ich finde aber, die 80er Jahre stehen uns allen ganz gut. Ja. Ich meine, ChatGPT hat natürlich schon jedem das ähnliche Outfit angezogen, immer die gleichen Jeans-Klamotten, die pinken Ohrringe, die gleiche Fukuhila oder Föhnfrisur. Also die Neon-Klamotten, ich finde sie schon richtig cool. Ich finde auch ein cooles Kostüm vielleicht dann für Karneval nächstes Jahr.
0: Ja, definitiv. Also mal schauen, ob ich es auf natürlichen Weg schaffe, mir so ein Fukuhila wachsen zu lassen.
1: Steht dir,
0: ich finde es gut. Kommt das natürlich authentisch noch rüber. Und wenn ihr euch auch davon ein Bild machen wollt und vor allen Dingen auch selbst so ein Bild erstellen wollt von euch selbst, dann klickt einfach auf Instagram nostalgie.de. Da haben wir nämlich auch noch eine Anleitung für euch, wie das funktioniert. 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
2: 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Das ist definitiv der beste Start in diesen Donnerstagvormittag bei Nostalgie. Wir haben in der kommenden Viertelstunde nicht nur das Nostalgie Happy Scope mit den Glückssternzeichen des Tages, sondern auch wirklich die ganz großen Nummern hier am Start. Phil Collins gleich mit Don't Lose My Number, Kylie Minogue kommt und das ist ein Riesen-90er von Whitney Houston, war seine Stimme. My Love is Your Love. Ich bin Sarah, freue mich, dass ihr dabei seid.

0: auf der 7 nur die größten Songs. Jetzt die Glückssternzeichen des Tages.
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0: Für den Donnerstag haben es die Zwillinge heute reingeschafft und ihr lacht heute ganz besonders viel. Eine vielleicht unerwartete Situation sorgt für euch einen richtigen persönlichen Gute-Laune-Moment heute an diesem Donnerstag. Die Löwen bekommen die Chance, etwas zu zeigen, das ihr richtig gut könnt. Nutzt sie diese Chance. Das kommt heute auf jeden Fall richtig gut an. Die Fische, die finden heute so einen kleinen Rückzugsort. Schon so ein paar ruhige Minuten laden eure Batterien wieder ganz besonders auf. Und die Skorpione überraschen heute mit ganz schön viel Schlagfertigkeit. Ein Gespräch läuft ganz nach eurem Geschmack. Und immer dran denken, Glück darf manchmal auch ziemlich laut lachen, leise lächeln oder einfach nur gute Laune haben. Kommt gut in den Donnerstag, jetzt mit den Commodores. Three Times a Lady bei Nostalgie. Nur die größten Songs.
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0: Eine tolle neue Erfindung kommt heute aus den Niederlanden, genauer gesagt aus Eindhoven. Denn da haben Studierende was ganz Tolles erfunden. Es geht nämlich um die medizinische Versorgung in abgelegenen und schwer erreichbaren Gebieten auf der Welt. Denn sie haben einen Krankenwagen entwickelt, der mit Solarzellen ausgestattet ist und von einer Batterie betrieben wird. Ist eben gedacht für Regionen auf der Welt, zum Beispiel in Kenia, denn da wurde dieser Krankenwagen bereits getestet, hat er nämlich auf schwierigen Straßen 800 Kilometer zurückgelegt. Weitere Tests folgen und dann freuen wir uns auf den ersten Solarkrankenwagen, entwickelt von Studierenden aus Eindhoven.
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1: Und da waren in dieser Woche wirklich alle so richtig aus dem Häuschen, denn Stevie Wonder hat eine große Tour angekündigt und das Tolle dabei, er kommt sogar nach Deutschland und das jetzt im Oktober, nächster Monat ist es soweit. Er kommt unter anderem nach Köln und auch nach Hannover. Das wird auf jeden Fall legendär, Stevie Wonder auf großer Tour. Und jetzt geht's auch mit Stevie Wonder hier bei uns in die Stunde. 11 Uhr bei Nostalgie, nur die größten Songs. Stevie Wonder mit Part-Time-Lover. Für euren Donnerstag, ich bin Sarah.

0: Amy Stewart mit Friends für euren Donnerstag hier bei Nostalgie. Nur die größten Songs. Und normalerweise ist ja hier unser Kinoexperte Paul jeden Donnerstag bei uns mit dem Film der Woche. Diesmal geht es um eine Serie, so ein bisschen in eigenem Interesse. Denn Paul versucht nicht zu lachen. Er ist nämlich dabei bei LOL Next. Das ist eine Serie, die kann man streamen und klar, genauso wie bei LOL kann man eben dabei zuschauen, wie die Menschen versuchen, nicht zu lachen. Paul, wie bist denn du da reingeraten?
1: Ja, das frage ich mich ehrlich gesagt auch. LOL Next ist der neue Ableger von Last One Laughing und diesmal treten 10 Leute aus der jüngeren Comedy- und Creator-Szene gegeneinander an. Unter anderem Fresh Torge, Selfie Sandra, Phil Laude, Laura Larsson, Adi Totoro und eben auch ich. Das bekannte Prinzip, das bleibt erstmal gleich. Wir versuchen uns gegenseitig zum Lachen zu bringen, dürfen aber selbst keine Miene verziehen. Im Vergleich zur Hauptserie gibt es aber auch ein paar Änderungen. Statt 6 geht das Ganze nur 4 Stunden. Wir haben nur ein Leben. Wer einmal lacht, ist also direkt raus. Und durch die Show führt diesmal Hazel Brugger. Und wenn man das Ganze guckt, dann merkt man auch beim Tempo, dass hier eine jüngere Generation aufeinander trifft. Es passiert nämlich ständig etwas. Viel mehr darf und will ich natürlich nicht verraten, außer dass selbst 4 Stunden nicht zu lachen deutlich schwieriger ist, als ich vorher gedacht habe. Ob ich mich komplett blamiert oder vielleicht sogar überraschend gut geschlagen habe, das seht ihr ab sofort. Alle 4 Folgen gibt es nämlich bei Prime Video.
0: Paul, ich glaube an dich. Ich glaube, du kommst richtig weit ab sofort zum Streamen. LOL Next mit unserem Kinoexperten Paul. Meine Daumen sind ganz fest gedrückt und viel Spaß beim Schauen. Wir dürfen ja schließlich lachen. Und jetzt einen tollen Donnerstag. Jemand aus der Gino, die größten Songs mit diesem mega 90er von Hootie and the Blowfish. Only wanna be with you.

ist wirklich was für alle Lego-Fans, denn es gibt tatsächlich jetzt die erste offizielle Lego-PlayStation-Konsole zum selber bauen. Alles tatsächlich aus Lego-Teilen. Wurde jetzt Anfang des Monats vorgestellt und zu kaufen gibt sie im Early Access 1. Oktober und der reguläre Verkaufsstart am 4. Oktober. Man kann schon mal ein bisschen

0: sparen, weil das könnte ein Weihnachtsgeschenk vielleicht, wenn man es zusammenlegt, für jemanden aus der Familie sein. Kostet nämlich ein bisschen was. Für knapp 160 Euro. Das muss man dann schon hinblättern und wahrscheinlich auch ziemlich schnell sein. Ist nämlich sehr, sehr begehrt, denn das ist wirklich die erste PlayStation, die man aus Lego bauen kann. Gibt dann tatsächlich da auch wirklich die originalen Knöpfe, wie eine Power- und eine Open-Taste, aber ist dann doch eher als Ausstellungsmodell gedacht. Aber es gibt sie, die erste PlayStation-Konsole aus Lego.
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fand sie überhaupt nicht gut. Erst als der Produzent gesagt hat, okay, du darfst ihn umschreiben, wie du möchtest, war sie glücklich und hat daraus eine richtig tolle Frauenhymne gemacht. Aus den 80ern gerade gehört. Girls Just Want to Have Fun hier bei Nostalgie, nur die größten Songs. Und wir kommen zu einem Soundtrack zum Kultfilm aus den 80ern. St. Elmo's Fire heißt genauso wie der Song. John Parr ist das für euren Donnerstagmittag. Hier bei Nostalgie, nur die größten Songs.

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2: Wenn ihr vielleicht am Wochenende so einen kleinen Trip mit der Bahn plant, ja, manchmal ist es da schon so ein bisschen schwierig, sich auf die Deutsche Bahn zu verlassen. Aber es gibt was ganz Neues, dass das Bahnfahren jetzt günstiger und auch verlässlicher macht. Das erzähle ich euch gegen 12:30 hier bei uns in den Good News. Davor geht's mit richtig guter Musik hier in den Mittag auf eurem Donnerstag. Gleich Herbert Grönemeyer mit Männer. Davor Roxette und Joyride. Ich bin Sarah, ihr hört Nostalgie. Nur die größten Songs.

Donnerstagmittag bei Nostalgie mit Salt and Pepper und Push It. Schön, dass ihr mit dabei seid. Und das hier ist eine Meganummer aus den späten 70ern. Das ist so ein klassisches One-Hit-Wonder, denn Anita Ward hat es mit diesem Song auf die 1 geschafft. Ring My Bell. Sowas von eine Mega-Disco-Nummer aus den späten 70ern. Findet ihr natürlich auch in unserem 70er-Stream auf nostalgie-radio.de und auch in unserer Nostalgie-App. Und jetzt hier bei uns Anita Ward. Ring My Bell bei Nostalgie. Nur die größten Songs.

0: Wenn ihr am Wochenende vielleicht so einen kleinen Trip plant und länger unterwegs seid und das vielleicht mit der Bahn, da kann man ja immer nur die Daumen drücken, dass da alles pünktlich kommt und kein Zug ausfällt. Denn ist man wirklich auf die Bahn angewiesen und fährt eine längere Strecke, ist die Chance hoch, dass irgendetwas dazwischen kommt. Und deswegen gibt es jetzt eine ganz tolle neue App, die heißt Bahnsparer. Die reagiert eben genau auf dieses Problem, das ja ganz, ganz viele Bahnfahrende haben. Und tatsächlich kann man mit dieser App schauen, welche Züge denn am verlässlichsten fahren. Außerdem kann man wirklich kurz vorher auch checken, fährt mein Zug wirklich, fällt er aus und welche Verbindung ist die günstigste, auf die ich dann aufspringen kann. Und das wirklich auch Gute ist, sollte der Zug dann so viel Verspätung haben, kann man auch direkt in dieser App Bahnsparer die Entschädigung beantragen. Das Ganze, also diese App, soll eben das Bahnfahren günstiger, angenehmer und doch auch ein bisschen komfortabler machen.
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0: Queen für euren Donnerstagmittag Madonna mit Music. Und immer wieder wird ja spekuliert, gibt es irgendwann ein Madonna-Biopic, ja oder nein? Die Schauspielerin Julia Garner soll ja die Hauptrolle übernehmen. Es ist davor erst auf Eis gelegt, aber in einem Interview mit dem Elle-Magazin hat Julia Garner gesagt, dass sie findet, dass dieser Film gemacht werden muss. Aber wir werden sehen. Da halten wir euch natürlich hier bei Nostalgie auf dem Laufenden. Und jetzt haben wir ein ganz, ganz tolles Duett für euch. Eines der bekanntesten und berühmtesten aus den 80er Jahren. Jermaine Jackson zusammen mit Pia Zadora, When the Rain Begins to Fall bei Nostalgie. Nur die größten Songs.
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2: 13 Uhr, hier bei Nostalgie, nur die größten Songs. Es ist Donnerstag, toll, dass ihr mit dabei seid. Die kommende halbe Stunde vollgepackt mit großartigen Songs. Unter anderem Natalie Imbruglia mit Torn. Die Dexys Midnight Runners kommen, Come on Eileen. Und außerdem ein riesen 90er, der kommt schon gleich. Joshua Caddison mit Jesse. Und das ist so ein cooler Song von The Police aus den 80ern. Every Breath You Take. Denn wir spielen mehr 80er und die besten 90er. Ich bin Sarah.

0: Und jetzt wird eine Runde gelacht auf diesem Donnerstag hier bei Nostalgie. Nur die größten Songs, denn es geht um unseren Film- und Kinoexperten Paul. Der ist nämlich dabei in der ganz neuen Serie zum Streamen LOL Next. Ganz viele junge Leute mit dabei und unter anderem auch Paul. Du versuchst nicht zu lachen. Sag mal, Paul, wie willst du das anstellen und wie bist du da reingeraten?
1: Ja, das frage ich mich ehrlich gesagt auch. LOL Next ist der neue Ableger von Last One Laughing und diesmal treten 10 Leute aus der jüngeren Comedy- und Creator-Szene gegeneinander an. Unter anderem Fresh Torge, Selfie Sandra, Phil Laude, Laura Larsson, Adi Totoro und eben auch ich. Das bekannte Prinzip, das bleibt erstmal gleich. Wir versuchen uns gegenseitig zum Lachen zu bringen, dürfen aber selbst keine Miene verziehen. Im Vergleich zur Hauptserie

0: Gibt es aber auch ein paar Änderungen. Statt 6 geht das Ganze nur 4 Stunden. Wir haben nur ein Leben. Wer einmal lacht, ist also direkt raus. Und durch die Show führt diesmal Hazel Brugger. Und wenn man das Ganze guckt, dann merkt man auch beim Tempo, dass hier eine jüngere Generation aufeinander trifft. Es passiert nämlich ständig etwas. Viel mehr darf und will ich natürlich nicht verraten, außer dass selbst 4 Stunden nicht zu lachen deutlich schwieriger ist, als ich vorher gedacht habe. Ja. Ob ich mich komplett blamiert oder vielleicht sogar überraschend gut geschlagen hab, das seht ihr ab sofort. Alle 4 Folgen gibt es nämlich bei Prime Video.
1: Und natürlich ist das Tolle dabei, dass wir ja lachen dürfen. Deswegen streamt es gerne natürlich LOL Next mit unserem Kino- und Filmexperten Paul. Ich bin ganz gespannt. Und jetzt euch natürlich einen tollen Donnerstag Nachmittag mit R.E.M. aus den 90ern. Man on the Moon. Man.

0: Auf der Welt gibt es ganz klar natürlich Gegenden, die medizinisch schlecht erreichbar sind. Und da haben jetzt Studierende aus den Niederlanden, haben da was ganz Tolles erfunden. Und zwar einen Krankenwagen, der mit integrierten Solarzellen betrieben wird und auch mit einer Batterie. Also der kann sozusagen fahren, ohne dann Stopp zu machen und funktioniert trotzdem. Das Ganze wurde natürlich jetzt auch schon getestet und zwar in Kenia, in Afrika. Auf Straßen, die auch wirklich nicht so einfach zu befahren sind, hat das Ganze trotzdem funktioniert. Und zwar auf einer Strecke von bis zu 800 Kilometern. Wirklich eine tolle Erfindung. Da hoffen wir natürlich, dass es da bald noch mehr von gibt. Der erste solarbetriebene Krankenwagen.
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Der Donnerstagnachmittag bei Nostalgie, nur die größten Songs mit den Pretenders. Don't get me wrong. 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Ganz viel Glück und gleich kommen sie, die Backstreet Boys, mit Get Down.

Hallo, ich bin Peter Mack, es ist 14 Uhr. Das heißt für euch nichts Besonderes, für euch heißt 14 Uhr einfach nur doch weiter entspannt Radio hören. Für mich heißt es Arbeitsbeginn, da geht wahrscheinlich auch gleich meine Warn-App auf dem Handy los. Ja, da ist es schon, hey, hör auf. So ein angenehmes Geräusch. Also Arbeitsbeginn heißt nur die größten Songs weiterhin hier bei Nostalgie. Jetzt Destiny's Child, No No No. Und es kommen die Stranglers mit Golden Brown. Ohne Warnung durch den Nachmittag, herzlich willkommen.

Yeah, Still Loving You aus diesem Weltalbum Love It First Sting. An dieser Stelle muss man den Scorpions mal gute Besserung zurufen. Sie mussten jetzt im September schon wieder einige Konzerte verschieben. Man nimmt an, aus gesundheitlichen Gründen. Also Konzerte in Las Vegas fallen aus, auch einige in Mexiko. Wegen unvorhergesehener Umstände, so haben sie gesagt in einem Statement. Das war Anfang des Jahres schon mal so. Also sollte was Gesundheitliches dahinter stecken. Alles Gute, Klaus Meine und Co. oder Rudolf Schenker, wen auch immer es betrifft. Nostalgie, nur die größten Songs, Supertramp.

0: möchte heute unbedingt einem 25-jährigen Mann gratulieren. Er ist ein Koch und er ist von der Fachzeitschrift Der Feinschmecker zum Aufsteiger des Jahres gekürt worden. Der Mann heißt Tim Striegel. Er kocht in Rutesheim. Das ist bei Stuttgart. Dort gibt es ein Restaurant, das heißt Das Philippin. Und das begeistert eben nicht nur den Feinschmecker, sondern in erster Linie auch die Gäste dort. Man muss dazu sagen, es können sich Köchinnen und Köche nicht selbst für diesen Preis bewerben. Das macht die Feinschmecker-Zeitschrift-Jury schon selbst und zeichnet dann eben Menschen aus, die innovative kulinarische Ideen haben und die richtig was können. So, Tim Striegel kann mehr als über 4.100 andere Köche in Deutschland. So viele Kandidaten lagen nämlich auf dem Tisch und wenn du so viele ausstichst, dann bist du schon ein ganz toller Typ. Hab mal eben geguckt, was gibt's heute Abend zu essen im Philippin. Ja, kannst ein 6-Gänge-Menü bestellen. Da sind dann Kaisergranat drin, ein Steinbutt mit Spinat und Limette, ein Reh aus der Leonberger Jagd und so weiter. Kannst auch nur ein 3-Gänge-Menü bestellen. 3 Gänge kosten dann 129 Euro ohne Getränke. Naja, herzlichen Glückwunsch jedenfalls zum Aufsteiger des Jahres.
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Hallo am Donnerstagnachmittag bei Nostalgie, nur die größten Songs. Wer häufiger in den sozialen Medien unterwegs ist, der kennt diese lustigen Spiele, diese Ratespiele, ne, wo es immer heißt, erkennt ihr den Song nach nur einer Sekunde? Das können wir auch mal probieren, weil ich weiß, dass ihr das schaffen werdet. Erkennt ihr diesen 80er-Jahres-Song nach nur einer Sekunde? Mehr braucht's gar nicht, das war nicht mal eine Sekunde. Und sofort weißt du, natürlich, das ist ja Tainted Love von Soft Cell.

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1: Nostalgie. 15 Uhr, hallo bei Nostalgie, nur die größten Songs. Ich habe aber auch wieder eine Top-Künstlerin für euch gefunden jetzt.
2: Gratuliere. Wer ist es denn diesmal, eine Kellnerin oder eine Striptease-Tänzerin?
1: Ich kann es nicht so genau sagen. Hauptberuflich ist sie Sängerin. Sie hört auf den Namen Madonna, hat eine Weltkarriere gemacht. Ein Hit hat das alles angestoßen. Der kommt jetzt, er heißt Like a Virgin. Inner Circle kommen auch mit Sweat à la la long. Und damit herzlich willkommen. Ich bin Peter Mack und los geht die Musik.

Immer wenn du diese alten Songs hörst von Jennifer Rush, denkst du, die hätte auch eine gute Opernsängerin werden können. Aber ich bin ganz dankbar, dass sie die Abzweigung in Richtung Popmusik genommen hat. Hier ist Nostalgie, nur die größten Songs, gleich U2, I still haven't found what I'm looking for. Vorher aber, wir lassen der Jugend den Vortritt, die New Kids on the Block.

0: Es soll schon sehr bald möglich sein, mit dem Zug, und zwar mit einer atemberaubenden Geschwindigkeit, von München bis zur italienischen Hauptstadt Rom zu fahren. Dafür wird gerade ein neuer Zug getestet. Der trägt den spektakulären Namen der Rote Pfeil, im italienischen Original Freccia Rossa. Bis zu 300 Stundenkilometer ist dieses Geschoss unterwegs und es wird aktuell schon getestet, und zwar auf der Strecke zwischen Nürnberg und Ingolstadt. Diese Tests hätten eigentlich erst im Dezember stattfinden sollen. Nee, man will das aber alles früher an den Start bringen, damit diese Strecke München-Rom schon ab dem nächsten Sommer gefahren werden kann. Das ist sicher auch für alle interessant, die aus der Mitte Deutschlands oder auch aus Norddeutschland gerne mit dem Zug in den Süden reisen. Das wird dann ab München deutlich schneller gehen, spätestens ab nächsten Sommer mit dem Freccia Rossa, dem Roten Pfeil. Cool.
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gut, das Teil nach wie vor der Smalltown Boy von Bronski Beat, aber bitteschön, das muss ja hier auch stattfinden. Hier ist Nostalgie, nur die größten Songs. Jetzt findet Corey Hart statt. Das ist einer von denen, die mich echt faszinieren. Kanadischer Musiker Corey Hart hatte seine großen Erfolge Anfang der 80er, vor allem mit diesem einen Hit, I Wear My Sunglasses at Night. Der beschert ihm heute noch ein gutes Leben. Mittlerweile ist er 64, lebt auf den Bahamas und ist Buchautor geworden. In 2 Monaten erscheint sein erster Roman. Was du nie alles schaffen kannst, wenn du mal ein großes Ding hattest, also das hier.

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0: alle um 16 Uhr. Ja, weiterhin nur die größten Songs bei Nostalgie. Peter Mack mein Name. Freue mich immer, wenn wir uns hier zusammenfinden.
1: Hast du was Schönes aus Europa mitgebracht?
0: Ja, aus England, um genau zu sein, nämlich Simply Red, Something Got Me Started. Was Schöneres findest du kaum in Europa. Hinterher kommen noch Talk Talk, It's My Life und damit euch einen schönen Donnerstagnachmittag. Was Schönes aus Europa.

0: Oh, The Burning Heart von Survivor, Nostalgie, nur die größten Songs hier. Jetzt haben wir mittlerweile die 10.000 Likes-Marke geknackt mit unserem Posting über die Backstreet Boys, bei dem ihr gerade Tickets für das Konzert der Backies am 27. 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Brian von den Backstreet Boys sagt, Deutschland ist für ihn immer was Besonderes gewesen, weil das erste Land war, in dem sie wirklich groß geworden sind. Hört mal.
1: It's just the history. It's the history of knowing that, you know, Germany was the first country to accept us and to be open to the Backstreet Boys sound. You know, we were being kids, but we were also living a dream. And that all began and started in Deutschland.
0: In Deutschland. Und ihr seid dabei. Öffnet Insta, findet uns unter nostalgie-de. Liked unser Backstreet Boys Posting. Alles Weitere ist dort erklärt. Und schnappt euch die Logentickets. Viel Glück. Amy Stewart, you better knock

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2: Ah, der Deutsche Fußballbund, der DFB, hat heute die zweite Runde im DFB-Pokal zeitgenau terminiert, also festgelegt, wann welche Spiele an welchem Tag und zu welcher Uhrzeit stattfinden. Das wird Ende Oktober laufen, 27. 28. Oktober. Die gute Nachricht dabei, die Spiele, die sehr wahrscheinlich am meisten Fans in ganz Deutschland interessieren werden, werden im Free-TV übertragen. Das ist einmal das Spiel Borussia Dortmund gegen Werder Bremen und dann wird am nächsten Tag auch noch das Spiel des Titelverteidigers gezeigt. FC Bayern München gegen den ersten FC Magdeburg. Dürfte hohe Einschaltquoten geben und spannende Spiele hoffentlich noch dazu.
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Hat doch diese harte Rockband Mr. Big mit dieser letzten Ballade auf ihrem Album Lean Into It nochmal eben weltweit einen Nummer 1 Hit gehabt. Richtig, aber auch schön immer noch To Be With You. Nostalgie, nur die größten Songs, weil ich schon gerade von Rock und Roll spreche. Lassen wir Status Quo auch hier zu Wort kommen.

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1: Hallo um 17 Uhr, hier ist Nostalgie, nur die größten Songs. Wer keinen guten Tag hat heute, dem kann ich die Stimmung deutlich verbessern. Ihr werdet sehen, wie euch die kommende Musik ein Lachen ins Gesicht zaubert. Es kommt jetzt ein großer Hit von Duran Duran, The Wild Boys. Na, wie ist der?
2: Das ist ein guter.
1: Seht ihr schon, ist die Stimmung besser, hab ich's doch gewusst. Right Beside You kommt auch noch von Sophie B. Hawkins und damit euch einen schönen Weg in den Feierabend. Peter Mack, mein Name.

0: beiden Herren von Milli Vanilli, Fab und Rob, die sehr gut singen konnten. Glaube ich jedenfalls. Ich habe sie selbst nie singen gehört, wie wahrscheinlich die wenigsten von uns. Nostalgie hier, nur die größten Songs. Raterunde des Tages. Ist er da, der Klavierspieler in der hinteren Ecke des Studios?
1: Ja, hallo.
0: Ja, ne, selbstverständlich ist er anwesend. Den brauchen wir jetzt auch. Das ist die ganze Raterunde. Wie jeden Tag wird er einen berühmten Song auf dem Klavier anspielen, von dem ich auch nicht weiß, welchen er da anspielen wird. Wenn wir ihn erraten, dann, also irgendjemand wird ihn schon erraten, spielen wir hinterher das Original. Versucht schneller zu sein als ich. Spiel mal los.

Sind so die Songs, mit denen du nicht wirklich rechnest. Aber gut gespielt, wie immer, Kollege. Ich habe übrigens neulich erst wieder gelesen, dass eine von den beiden, nämlich Brandy Norwood heißt sie mit vollem Namen, seit diesem Frühjahr einen eigenen Stern auf dem Hollywood Walk of Fame hat. Ich glaube, da hat dieser Song eine entscheidende Rolle mitgespielt. Brandy und Monica bei Nostalgie.

0: Ja, Nostalgie hier, nur die größten Songs, mehr 80er und die besten 90er. Das heißt, in den nächsten 30 Minuten gibt es da eine gewisse Einschränkung, denn jetzt kommt in wenigen Sekunden die Kim Wilde 80s Show. Jeden Abend von 5:30 bis 6 unterhält euch ja die große Kim Wilde persönlich mit ihrer Lieblingsmusik aus den 80ern und sie klingt auch immer so fröhlich dabei. Da höre ich doch gleich fröhlich zu. Also, kleinen Moment noch.
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0: Working Wild. That's my 80s takeover done for today. Peter, your show is all yours again.
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3: Weltweit haben die Pretenders bis heute Millionen von Fans. Das liegt auch an dieser einzigartigen Stimme von Chrissy Hynde. So viele tolle Songs haben die gemacht. Don't Get Me Wrong zum Beispiel. Oder auch diese Ballade, die jetzt kommt, I'll Stand By You. Und wenn wir schon bei angenehmen Frauenstimmen sind, da schiebe ich Enya gleich hinterher und den Orinoco Flow. Guten Abend um 6, ich bin Peter Mack, gehört nur die größten Songs bei...

Nostalgie, nur die größten Songs, guten Abend. Eine legendäre Band wird noch in diesem Monat ein paar tolle Konzerte in Deutschland geben, nämlich 10cc. Je nachdem, wo ihr wohnt, guckt mal, ob ihr es auf eines der Konzerte schafft. Sie spielen in Aachen, in Worms, in Bonn, in Aschaffenburg und in Baden-Baden. Klar, sind alte Herren mittlerweile, aber diese Songs mal live zu hören, das ist schon was Besonderes. Sowas wie Dreadlock Holiday.

0: Wir haben einen neuen Spitzenkoch in Deutschland. Das ist ein 25-jähriger junger Mann und der wird in der nächsten Ausgabe der Fachzeitschrift Der Feinschmecker zum Aufsteiger des Jahres gewählt. Tim Striegel heißt der Mann. Er kocht im Restaurant Das Philippin in Rutesheim. Das ist bei Stuttgart. Dort ist er längst Küchenchef und er kocht so gut, dass eben die Fachjury der Feinschmecker-Zeitschrift gesagt hat, unter diesen über 4.100 Leuten, die wir auf dem Tisch haben, ist der Tim Striegel der beste Koch und deswegen kriegt er den Preis Aufsteiger des Jahres. Wer dorthin geht, der kriegt was Leckeres auf den Tisch und dann gleich hinterher auf die Zunge. Ich habe geguckt, was gibt es heute Abend? Wer möchte, kann ein 6-Gänge-Menü bestellen. Da ist dann ein Entree dabei. Dann gibt es als ersten Gang ein Kaisergranat, also was aus dem Meer. Später kommt noch ein Steinbutt, ein Reh mit Rosenkohl, Pflaume, Pastinake und noch diverse Desserts. Wem das zu viel ist, der kann auch nur ein 3-Gänge-Menü bestellen. Das kostet dann 129 Euro. Der Wein und die Getränke kommen dann natürlich extra noch oben drauf. Nur ja, das musst du dir leisten können, aber dafür kriegst du dann eben auch was Gutes, wie es halt so ist in so Fein Dining-Restaurants, ne? Aber kochen kann der da.
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Der Hype um Take That ist noch lange nicht zu Ende. Die Hardcore-Fans werden wissen, Ende des Jahres wird es ein neues Album von Take That geben. Es soll Dreamers heißen, genauer Termin steht noch nicht fest. Robbie Williams wird nicht dabei sein, aber Gary, Howard und Mark Owen in jedem Falle. Und das ist ja auch schon was. Guten Abend bei Nostalgie. Nur die größten Songs. Queen.

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Die beiden Herren der Pet Shop Boys haben gesagt, dieser Song, dieser alte von Elvis, You're Always On My Mind, braucht eine Auffrischung in den 80er Jahren. Die kriegen wir hin, wir wissen, wie man da einen guten Beat drunter legt. Wussten sie auch, es ist ein großer Hit geworden. Und jetzt kommt er in voller Pracht. Außerdem Pet Shop Boys, Rock'n'Roll, Chesney Hawks, I Am The One and Only. Und so kann man schon von einem gelungenen Abend sprechen heute. Hallo, ich bin Peter, ihr hört Nostalgie, nur die größten Songs. Hier spielt die Musik, wie man so sagt,

Oh yeah, drei junge Männer, die ziemlich gute funky Music gemacht haben eine Zeit lang. Imagination hießen die drei. Hier ist Nostalgie, nur die größten Songs. Weg von drei jungen Männern hin zu einer damals noch sehr jungen Dame. Woran erkennst du, dass die einen heißen Song gemacht hat? Weil sie am Anfang Au sagt, Shania Twain. Au.

Es wird gerade daran gearbeitet, dass demnächst ein Schnellzug von München nach Rom fahren kann, und zwar in einer atemberaubenden Geschwindigkeit mit bis zu 300 Stundenkilometern. Dieser neue Zug sollte eigentlich erst im Dezember getestet werden. Nö, man hat das jetzt vorgezogen. Er fährt aktuell zwischen Nürnberg und Ingolstadt hin und her und er trägt einen spektakulären Namen. Er heißt der Rote Pfeil, im italienischen Original der Freccia Rossa. Man testet den jetzt schon, damit er ab dem nächsten Sommer schon zum Einsatz kommen kann. Also das ist sicher auch für die interessant, die aus dem mittleren Teil Deutschlands oder aus Norddeutschland lieber mit dem Zug als mit irgendeinem anderen Transportmittel nach Rom fahren möchten. Der Freccia Rossa soll euch nächstes Jahr dorthin bringen. Es bleibt also dabei, alle Wege führen nach Rom, nur in Zukunft so schnell wie noch nie, nämlich mit Pfeilgeschwindigkeit.

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Daryl Hall, John Oates, absolutes Hoch als Songschreiber, auch als Produzenten. Aus dieser Zeit kam dieser Song The Man Eater. Hier ist Nostalgie, nur die größten Songs. Michael Jackson gleich mit Black or White, David Bowie jetzt, den hört ihr schon. Und vergesst nicht, gleich beginnen wie jeden Abend bei Nostalgie die 80er ab 8 bis Mitternacht. 4 Stunden lang nur 80s Music. Und es ist egal, wann du einschaltest, immer eine gute Entscheidung einzuschalten. Okay, David Bowie.

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